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4: Ein Blick auf Meteor, Sonden hat man ganz viel Sonnen, ob da wirklich endlich dann wieder kommen, ist dann nicht so ganz klar. Die Verbrechen war ganz, ganz dringend drehen. Das ist nach wie vor schwül warm, und dann ganz bei Temperaturen im über 30 Grad Celsius, die auch schweißlos mit Natur schweißt.

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2: Ein Blick auf Meteo, Sonden hat man ganz viel Sonnen, ob da wirklich endlich dann wieder kommen, ist dann nicht so ganz klar. 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Das ist nach wie vor schwül warm, und auch ganz bei Temperaturen im über 30 Grad Celsius, die auch schwesenlos mit Natur schwest.
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3: Bei hohen Temperaturen ist unser Körper konstant damit beschäftigt, die eigene Körpertemperatur stabil zu halten. Dafür erweitern sich unsere Blutgefäße und der Blutdruck sinkt, erklärt Apothekerin Andrea Späth.
4: Wir fühlen uns schlapp und haben auch weniger Energie als sonst. Bei vielen Menschen führt die Hitze auch zu Kreislaufproblemen oder zu Kopfschmerzen. Und das schlägt dann natürlich auf die Stimmung, denn gerade im Sommer wollen wir ja etwas unternehmen, wollen fit und aktiv sein.
3: Bei Hitze sollten wir unseren Körper darum möglichst gut unterstützen. Leichte Mahlzeiten in kleinen Portionen mit viel Gemüse sowie Fisch oder Geflügel zum Beispiel belasten den Kreislauf weniger als schweres Essen. Und auch für einen erholsamen Schlaf lässt sich einiges tun.
4: Die optimale Schlaftemperatur, die liegt ungefähr bei 16 bis 18 Grad Celsius. Bei hohen Raumtemperaturen sinkt die Körpertemperatur natürlich auch langsamer ab und dadurch schlafen wir schlechter ein und wachen nachts auch häufiger auf. Am besten ist es von daher, früh morgens mit kalter Morgenluft zu lüften und dann möglichst über den Tag Fenster mit kalter Morgenluft

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0: Ein Blick auf Meteo, Sonden hat man ganz viel Sonnen, ob da wirklich endlich schon wieder kommen, als dann nicht so ganz klar. 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
2: Einen wunderschönen guten Morgen wünsche ich.
1: Tim, was ist für dich das Besondere am Essen im Urlaub und macht für dich eine gute Urlaubsküche aus?
2: Also was ich definitiv immer wieder mitnehme, ist die Einfachheit der Küche. Denn wenn du dich in verschiedenen Länderküchen umguckst, dass der Ursprung der Küche ist oftmals ein ganz, ganz, ganz einfacher und man braucht nicht viel Gedöns. Man braucht nicht viel Gewürze, nicht viel Kräuter, nicht viel Technik. Eigentlich braucht man einen Ofen, Grill oder einen Topf. Man braucht ein herrliches Grundprodukt und vielleicht zwei, drei feine Begleiter, die dem Grundprodukt ein bisschen schmeicheln und das noch hervorheben. Zum Beispiel eine Lammkeule oder eine Lammschulter aus dem Ofen. Klingt jetzt so nach großer französischer feiner Küche. Ganz ehrlich, so wie ich es kennengelernt habe, einfacher geht es nicht mehr. Zwiebeln, Karotten klein schneiden, ein bisschen Bier mit in die Auflaufform, das Lamm mit Salz und Zitronensaft drüber, ab in den Ofen schieben, nach 2,5 Stunden rausholen und genießen.
1: Je weiter im Urlaub die Reise geht, desto gewöhnungsbedürftiger wird ja auch die Küche. Wie weit geht da deine eigene Experimentierfreude? Wo liegt denn für dich da noch die Grenzen?
2: Ich gehöre schon zu den Leuten, die relativ experimentierfreudig sind. Wenn es dann aber allerdings Gerichte sind, die so in meinem Kulturkreis nicht Standard sind, dann entscheide ich wirklich individuell, ob ich es essen möchte oder nicht. Also ich muss jetzt nicht auf Zwang Schlange essen oder auf Krampf irgendwelches Ungeziefer essen, irgendwelche Käfer oder Kakerlaken, die an den Straßenrändern angeboten werden. Wenn es aber mal ein Fisch ist, den ich nicht kenne, oder wenn es mal Gemüse und Kraut ist, was ich nicht kenne, dann greife ich natürlich zu.
1: Selbst wenn man sich auf die Urlaubsküche einlässt, bei den Getränken laden viele ganz schnell bei den Standards, zum Beispiel beim deutschen Bier. Ist das meist auch im Ausland so? Gibt es das überhaupt? Ist da auch ein bisschen Experimentierfreude gefragt?
2: Also am Ende des Tages sage ich den Leuten immer, sie sollen trinken das, was ihnen schmeckt. Das Einzige, was ich immer empfehle, ist wirklich, wenn ich mich schon im Ausland befinde, dann sollte ich mich auch versuchen, mit den lokalen Produkten auseinanderzusetzen. Und in Spanien, auch die haben gutes Bier. Die Spanier haben tolle Weine, die Italiener haben tolle Weine. Und es macht keinen Sinn, wenn ich in Italien bin, Wein aus Australien zu trinken. Das wäre schade, da würde ich einiges verpassen. Aber das kann ich dann auch wieder hier zu Hause machen.
1: Sommerurlaub 2012. Wie geht das da für dich und wo geht das hin? Wo kann man sich besonders inspirieren? Lassen.
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3: Ein Blick auf Meteor, eine Sonde, hat man ganz viel Sonne. Ob der logisch endlich schon wieder gekommen ist, dann nicht so ganz klar. Auf jeden Fall brechen wir ganz, ganz dringend drehen. Das ist nach wie vor schwül warm. Und hat ganz bei Temperaturen im über 30 Grad Celsius, die auch schweißlos mit Natur schwissen.
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1: Das Sänger. Am 2 Minuten.
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3: Blick auf Meteo. Sonden hat man ganz viel Sonnen. Ob da wirklich endlich dann wieder kommt, ist da nicht so ganz klar. Auf jeden Fall brechen wir ganz, ganz dringend rein. Das ist nach wie vor schwül warm. Und dann ganz bei Temperaturen im über 30 Grad Celsius. Der schweißlos mehr Tour schweißt.
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1: Etwa 2 Uhr. Am 2 Minuten.
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3: Ich glaube, Meteo, Sonden hat man ganz viel Sonnen, ob da wirklich endlich dann wieder kommen, ist nicht so ganz klar. Auf jeden Fall brechen wir ganz, ganz dringend Regen. Das ist nach wie vor schwül warm, ganz bei Temperaturen um über 30 Grad Celsius, die auch schwitzlos mit Natur ist.
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3: Ein Blick auf Meteo, Sonne hat man ganz viel Sonne, ob da wirklich etliche Stunden wieder kommen, als dann nicht ganz klar, auf jeden Fall brechen wir ganz, ganz drin drehen. Das ist wie vor schwül warm, an der ganz bei Temperaturen im über 30 Grad Celsius, die auch schwäßlos, mir auch Natur schwäßt.

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1: 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An 2 Minuten.
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3: Ein Blick auf Meteo, Sonden hat man ganz viel Sonnen, ob da wirklich endlich dann wieder kommen, ist dann nicht so ganz klar. Auf jeden Fall brechen wir ganz, ganz dringend drehen. Das ist nach wie vor schwül warm, und auch ganz bei Temperaturen im Iver, das ist gerade Celsius, die auch schwesenlos mich naturschwäst.
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1: Et sechs Uhr. Am eng Minut.
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3: Ein Blick auf Meteo, Sonden hat man ganz viel Sonnen, ob da wirklich endlich schon wieder kommen, als dann nicht so ganz klar. Auf jeden Fall brechen wir ganz, ganz dringend drehen. Das ist nach wie vor schwül warm, und auch ganz bei Temperaturen im über 30 Grad Celsius, die auch schwäßlos mit auch Natur schwäßt.

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1: Das 7 Uhr. An 3 Minuten.
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3: Ein Blick auf Meteo, Sonden hat man ganz viel Sonnen, ob da wirklich endlich dann wieder kommen, als dann nicht so ganz klar. Auf jeden Fall brechen wir ganz, ganz dringend drehen. Das ist nach wie vor schwül warm, und auch ganz bei Temperaturen im über 30 Grad Celsius, die auch schwäßlos mich auch Natur schwäßt.

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1: Es ist Erdauer. An 2 Minuten.
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1: Das ist eine Hour. An drei Minuten.
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0: Sommer, Sonnenstrand, aber auch Heizland, sucht die Sonne bis nochmal für den nächsten echten Sommerschub. Und so wichtig ist es, lo gehen die viel Sonne sich zu schützen, sonst geht den ganz schnell einen schmerzhaften, einen gefährlichen Sonnenbrand. Wegen optimal Sonnenschutz ausgesät, darüber schwätze ich mit einer ausgewiesenen Expertin an diesem Bereich, nämlich mit der Dr. Katja Warnke von der Nivea Sun Produktentwicklung. Frau Dr. Warnke, seit Jahren hören wir, dass die Sonnenstrahlung immer aggressiver wird. Das klingt erstmal bedrohlich, aber was meint das denn eigentlich so ganz genau?
1: Ja, die Sonnenstrahlung an für sich wird eigentlich nicht immer aggressiver. Die Sonne leistet eigentlich immer das Gleiche, aber durch die Lücken in der Ozonschicht gelangt natürlich mal mehr, mal weniger Strahlung auf die Erde. Und es gibt natürlich neben den bekannten Ozonlöchern, wie über Australien, auch die saisonal bedingten. Und dann ist natürlich klar, auch im Frühjahr sollte man sich schon vor der Sonne schützen.
0: Da ist die Sonnencreme sicher die richtige Wahl, aber wie schütze ich mich richtig? Also wie finde ich denn für meinen Hauttyp den richtigen Lichtschutzfaktor?
1: Wenn wir jetzt auf die Wahl des richtigen Lichtschutzfaktors gucken, dann sind zwei Punkte wichtig. Wie empfindlich bin ich selber und wie stark ist UV-Strahlung? Ersteres kann man relativ einfach mit einer Faustregel bestimmen. Sie schauen sich ihre Haar, ihre Haut und ihre Augenfarbe an. Je heller, umso empfindlicher. Ganz empfindlich sind die Rothaaren. Und wenn es dann um die Strahlungsstärke geht, das ist dann auch ganz einfach. Je näher am Äquator, umso intensiver ist natürlich die Strahlung. Und entsprechend auf diesen beiden Faktoren wählen dann den richtigen Lichtschutzfaktor aus. Und den wenden Sie natürlich dann richtig an, das heißt neben einer ausreichenden Menge. Das sind mindestens 2 Esslöffel für den ganzen Körper beim Erwachsenen und cremen Sie regelmäßig nach.
0: Gilt das dann eigentlich nur, wenn ich einen Sonnenbad nehme oder müssen wir uns daran gewöhnen, uns immer vor der Sonne zu schützen?
1: Am besten passen Sie den Schutz wirklich der Strahlung an, die vorhanden ist. Je stärker, umso mehr Schutz brauchen Sie. Das bedeutet aber, dass Sie auch bei wolkigem Himmel sich schützen sollten, zum Beispiel wenn Sie am Strand sind, dann ist dort immer noch genügend Licht vorhanden, dass Sie einen Sonnenbrand kriegen können. Denn das Licht wird durch den Strand und durch das Wasser reflektiert. Das Gleiche gilt auch für diejenigen, die den Schatten lieben. Selbst dort gelangt 60-80% der Strahlung noch auf die Haut. Das heißt, auch im Schatten sollte man schützen.
0: Vor allem vor den Urlaub gehen ja viele Menschen gerne mal ins Solarium, um vorzubräunen. Oder nutzen alternative Selbstbräuner-Cremes. Meines Wissens nach bringt das aber als Vorbereitung auf die echte Sonne nichts. Stimmt das?
1: Ja, Solarien und Selbstbräune sind keine Vorbereitung auf die Sonne. Denn die erlangte Bräune, die schützt einfach nicht. Das ist wie eine künstliche Bräune.
0: Frau Dr. Warnke, vielen Dank für diese Tipps und Ratschläge. Auf
1: Wiedersehen. Sehr gerne, auf Wiedersehen.
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